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6: Hallo an alle da draußen, die gerade eingeschaltet haben und vielleicht sogar gebannt vor ihren Lautsprechern sitzen. Mein Name ist Pavel Friedrichs und ich begleite euch durch die nächste Stunde voller Wissen. Davor müssen wir aber erstmal über den Elefanten im Raum reden. Die Nobelpreise. Die wurden nämlich diese Woche verliehen, darunter in den Kategorien Literatur, Frieden und natürlich auch in den Naturwissenschaften. Da kam München dieses Mal erneut ganz gut weg. Und damit meine ich die TUM. Denn den Nobelpreis für Physik erhielt deren Ehrenprofessor Francis Hulson. Und zwar für seine Forschung an der Astronomie der Neutrinos. Winzig kleiner Teilchen, die selbst schwarzen Löchern entkommen können. Also an der Stelle Glückwunsch, aber um ihn wird es bei uns heute leider nicht gehen. Dafür aber um ganz viele andere Sachen. Komplexe Organe, kosmische Meere und vegetarische Löwen. Also heißt es nun, dranbleiben, lauschen, genießen. Und der Genuss, der fängt einfach mit dem ersten Song in der Stunde an, so unvermittelt. Und weil die Tracklist und die Artists so viele sind, machen wir es ganz dramatisch. Spanier ohne Auto, LKC, Diz, Ivo Tarik bringen euch Rooftop und den Remix davon und das ist ein ziemlicher Banger.

0: richtiger Klassiker aus dem Genre Motown. Marvin Gaye mit What's Going On. Und ich sag euch, was abgeht. 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Wissenschaftsskeptizismus ist ein weit verbreitetes Phänomen. Wir denken da vielleicht vor allem an die Leugnung des Coronavirus oder auch des menschengemachten Klimawandels. Gerade in den USA gibt es aber auch eine starke Evolutionsskepsis in Form des sogenannten Kreationismus. Ein zentrales Argument, mit dem seine VertreterInnen die Evolutionstheorie hinterfragen, hat Isidor Opera untersucht. Kreationismus, das ist die Ablehnung der modernen Evolutionsforschung, meist aus religiösen Motiven. Der Kern der Theorie, Evolution gibt es nicht. Die Welt mit ihrer Vielfalt von Arten lässt sich nur durch einen kreativen Schöpfer erklären. Um am wissenschaftlichen Konsens, der die Evolutionstheorie akzeptiert, zu rütteln, bringen KreationistInnen einige Argumente vor. Eines davon ist das Argument der nicht reduzierbaren Komplexität. Der Wissenschaftsskeptiker Dr. Michael Behe formuliert das Argument zum Beispiel so.
1: So that's a problem for Darwin's theory, because Darwin's theory says that things evolve by working a little bit, you know, maybe not very well, but a little bit, and then a mutation, a change comes along that helps it move work a little bit better, and that helps the organism survive and have more offspring, and so and it gradually builds up to the final structure. Well, that might work for some things, but it doesn't work for systems that are irreducibly complex.
0: Die These ist, ein komplexes Organ wie das Auge kann nicht durch einen graduellen Prozess wie Mutation und Selektion entstehen. Denn damit sich eine Mutation durchsetzt, muss sie einen Selektionsvorteil bieten. Ein Auge funktioniert aber nur als Ganzes. Von der Mutation eines einzelnen Lides hätte ein Tier noch nichts. Und dass ein Auge plötzlich als Ganzes entsteht, ist kaum möglich. Laut Gerhard Hasbrunner, dem ehemaligen Direktor der Bayerischen Naturkundemuseen und Professor für Zoologie, machen KreationistInnen mit diesem Argument aber einen entscheidenden Fehler.
2: Das ist eigentlich ein relativ simpler Mechanismus. Und was die lieben Leute von den Kreationisten jetzt, der Fehler, den die machen, sie denken ausschließlich mechanisch.
0: Heute wissen wir nämlich, das Dasein des menschlichen Auges beruht auf der darunterliegenden Ebene, den Genen. Und auf dieser kann es auch sehr gut erklärt werden.
2: Wir haben beispielsweise so eine komplizierte Funktion wie das Auge, das tatsächlich nur funktioniert, wenn Linse und Glaskörper und Retina und alles zusammenspielt. Aber wir haben in Summe, ich sage jetzt Hausnummern, 200 Gene für diese verschiedensten Komponenten. Ja, die spielen aber woanders auch mit. Und dort sind sie auch entwickelt worden, original. Und erst durch einen Zufall sozusagen zusammengeschaltet. Also das Neue war nicht, dass die Gene alle neu erfunden werden, sondern das Neue war nur, dass sie jetzt zusammenkommen.
0: Ein Gen speichert nämlich eine Vielzahl an Informationen und liefert diese auch für eine Vielzahl von verschiedenen Körperfunktionen und Organen. Wenn dann eine Menge bestimmter Gene zusammenkommen, wirken sie zusammen und erzeugen eine völlig neue Funktion. Diesen Mechanismus nennt man Emergenz und er tritt in ganz vielen Bereichen auf.
2: Das ist was Naturgesetzliches und zugleich aber, wenn Sie so wollen, also das will ich den bisschen theologisch angehaucht und durchaus zugestehen, das hat was Schöpferisches an sich, weil wirklich was Neues dazukommt. Da kommen Eigenschaften in dieses System, die es am Beginn nicht gibt und zwar gar nicht.
0: Zum Beispiel besitzt auch H2O neue Eigenschaften, die weder Wasserstoff- noch Sauerstoffelemente besitzen, obwohl es aus diesen besteht. Wasser ist sozusagen mehr als die Summe seiner Teile und das Auge entsteht erst durch den Komplex seiner Gene, deren Entstehung aber einzeln und in verschiedenen Kontexten betrachtet werden muss. Aber auch entwicklungsgeschichtlich ist das Argument der nicht reduzierbaren Komplexität schwer haltbar. Denn das menschliche Auge hat sich natürlich nicht Wimper für Wimper in seiner heutigen Form entwickelt. Es ist aus früheren, weniger komplexen Organen mit einfacherer Funktion hervorgegangen. Das Urauge sind vermutlich lichtsensible Pigmente in der Membran von Eizellern, die dazu dienen, hell und dunkel zu unterscheiden.
3: Ähnlich komplex ist auch das Ohr und dank seiner Emergenz konntet ihr gerade diesen Beitrag genießen und ich hoffe, dass meine Stimme einen nicht ganz anderen Zweck verfolgt. Aber darum geht's hier nicht, sondern um Musik und hier hört ihr als allernächstes Nur Henner mit ihrem Track Athelera.

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1: Darmbakterium kann möglicherweise Plaque im Blut verringern. Forscher der Sun Yat-sen University und des Shenzhen Bay Laboratory haben entdeckt, dass ein Darmbakterium das Molekül Pentadecansäure produziert, das Plaque in Blutgefäßen bei Mäusen deutlich verringern kann. Es half der Leber, LDL-Cholesterin aus dem Blut zu entfernen und reduzierte die Plaquebelastung um etwa die Hälfte. Die Substanz wirkt auf ein Enzym, das auch Statine abzielen, also häufig verschriebene Medikamente zur Senkung des Cholesterinspiegels. Relevant ist die Studie, weil Herz-Kreislauf-Erkrankungen weltweit die häufigste Todesursache sind. Sie liefern einen konkreten Hinweis darauf, wie Darmbakterien Prozesse beeinflussen könnten, die bei Herzkrankheiten eine Rolle spielen. TUM zeigt möglichen Cyberangriff auf autonome Autos. Forscher der Technischen University in München haben eine mögliche neue Angriffsform auf autonome Fahrzeuge demonstriert. Sie betrifft Kameras und andere optische Sensoren, mit denen Autos Fahrspuren, Objekte und Verkehrsteilnehmer erkennen. Der Angriff nutzt eine dünne optische Folie, die das Sichtfeld der Sensoren verschiebt. Das Auto erkennt seine Umgebung zwar weiterhin, verortet sie aber falsch. In Tests konnte schon eine moderate Verschiebung die Spurerkennung beeinflussen und riskante Fahrentscheidungen auslösen. Untersucht wurde das in Simulationen, im Labor und an einem realen autonomen Forschungsfahrzeug. Ziel ist, dass künftige Autos solche Manipulationen erkennen und sicher darauf reagieren. Neue Lichttherapie zeigt vielversprechende Ergebnisse bei Behandlung von Blinden. Optogenetik wurde in diesem Jahr mit dem Nobelpreis für Medizin ausgezeichnet. Die Methode nutzt Licht, um Nervenzellen zu steuern. Eine neue klinische Studie zeigt nun, wie dieses Prinzip blinden PatientInnen Teile des Sehens zurückgeben könnte. Forscher der University of Pittsburgh School of Medicine und des Institute of Molecular and Clinical Ophthalmology Basel testeten dafür eine Therapie bei fortgeschrittener Retinitis pigmentosa. Bei dieser Erbkrankheit gehen lichtempfindliche Zellen in der Netzhaut verloren. Die Therapie macht deshalb andere Netzhautzellen lichtempfindlich. In einer kleinen Studie mit 10 TeilnehmerInnen galt die Behandlung erstmal als sicher und einige PatientInnen konnten danach wieder Objekte erkennen. Die Ergebnisse sind noch früh, zeigen aber einen möglichen Weg von der Grundlagenforschung zur Anwendung.
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Country-Legende Johnny Cash flext seine Deutschkenntnisse in seinem Song Wo ist zu Hause Mama? Und die Antwort, die lautet bei Cortex auf M94.5. Der Mond ist unser ältester Stalker. Seit rund 4,4 Milliarden Jahren umkreist er unsere Erde. Doch auch wie wir Erdlinge haben den Mond genauestens beobachtet und bis in den letzten Winkel kartografiert. Alle Krater, Berge, Meere. Moment mal, Meere? Ja, tatsächlich. Davon haben einige ganz schön poetische Namen. Ozean der Stürme, Regenmeer, Wolkenmeer, Meer der Heiterkeit, Meer der Ruhe. Und das, obwohl der Mond doch eigentlich staubtrocken ist. Die Namen bezeichnen keine geheimnisvollen Gewässer, sondern Tiefebenen in der Mondlandschaft. Die großen, dunkleren Flecken kann man auch mit bloßem Auge erkennen. Einige der Namen standen schon 1651 auf einer Mondkarte. Sie gehen auf den Astronomen Giovanni Battista Riccioli zurück. Er hatte aber nicht einfach nur eine dichterische Ader, sondern eine Wettertheorie. Riccioli glaubte, dass der zunehmende Mond auf der Erde für schönes Wetter sorgen würde. Daher nannte er die Mondmeere auf der zunehmenden Mondsichel etwa Meer der Heiterkeit oder Ruhe. Und ein abnehmender Mond war laut ihm für Wolken, Regen und Stürme verantwortlich. Deshalb finden sich auf der abnehmenden Mondsichel die entsprechenden Meere. Heute wissen wir, der Mond und seine Meere beeinflussen zwar nicht das Wetter, aber immerhin die irdischen Meere. Ohne Mond keine Gezeiten. Und ohne mich kein nächster Song. Underscores mit ihrem Track Tell Me You Want It.

0: Ich kenne das auch von Miles und Cynthia Sophia und ihr hört die schlauste Stunde der Woche. 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Zwei Handvoll Getreide, 2 Liter Milch, 2 Eier. Klingt erstmal wie das Frühstück einer Person, die Fitness jetzt mal richtig ernst nimmt. Für die Löwin Lil Tyke war das aber ihre Lieblingsmahlzeit. Ganz richtig, kein Deut Fleisch in Sicht. Denn Lil Tyke hasste Fleisch und Knochen mindestens genauso wie Vampire Knoblauch. Ich habe mich in ihre Geschichte eingelesen und gebe euch einen kleinen Abriss.
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0: Das Leben von Lil Tyke beginnt mit Strapazen. Ihre Mutter hatte im Zoo zuvor 3 ihrer Babys direkt nach der Geburt getötet. Als sie auch Lil Tyke den Gar ausmachen wollte, rettete es der Farmer George Westbow und nahm das Löwenbaby auf seine Ranch nahe Seattle mit. Dort bekam es auch den Namen Lil Tyke. Als die Westbows das Kätzchen dann später entwöhnen und auf fleischliche Kost umstellen wollten, kam die Überraschung. Lil Tyke stieß das, was Löwen sonst ausschließlich essen, aktiv ab. Sogar Milch vermischt mit Rinderblut war nicht ihr Fall. Die Westbows schrieben deswegen eine Belohnung von $1000 für eine Lösung aus. Doch nichts wollte klappen. Das musste es aber auch nicht. Lil Tyke wuchs nämlich überraschend gesund auf. Die Löwen bekamen Getreide verschiedener Art, um möglichst viele Nährstoffe abzudecken. Milch und Eier. Statt Knochen gab es einen mit Parfüm besprühten Stiefel zum Kauen. Und nebenbei freundete sich Lil Tyke mit den anderen Tieren auf der Ranch an. Ein erfülltes Leben für die Löwen und ein Phänomen, das Forschende bis heute beschäftigt. Denn sie können nach wie vor nicht die Frage beantworten, wie Lil Tyke Zeit ihres Lebens gesund blieb.
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0: Falls sich jetzt jemand von euch denkt, natürlich, dann kann ich meine Katze also vegetarisch ernähren, dann hier die Warnung, tut das nicht. Der Deutsche Tierschutzbund zum Beispiel rät dringend davon ab. Es ist vielleicht gut gemeint, aber Katzen sind Karnivoren und ihr ganzer Körper auf fleischliche Ernährung ausgelegt. Lil Tyke ist die Ausnahme, nicht die Regel. Und der nächste Song ist die Regel, nicht die Ausnahme. Wir sind Helden und von denen hört ihr Denkmal.

ein absoluter Klassiker aus den frühen 2000ern. Die Strokes, die Alternative Rockband aus New York mit ihrem Banger Reptilia hier bei Cortex auf M94.5. So, und nachdem diese Woche die Nobelpreise für die üblichen Disziplinen verliehen wurden, habe ich hiermit auch einen eigenen Vorschlag. Einen Nobelpreis für Pünktlichkeit. Und auch gleich einen Kandidaten dafür praktischerweise. Uns. Die Sendung, die ist vorbei und es weiß wohl kaum jemand so gut wie wir, dass man gehen soll, wenn es am schönsten ist. Damit der Abgang aber auch sitzt, organisiere ich hiermit mal selbst eine kleine Preisverleihung. Für die Redaktion geht er heute an Isidor Opera, Klara Kompotic, Valeria Bodajanian und auch an mich selbst. Für die Sendeleitung kriegt hiermit auch Max Winkler einen schönen Pokal, denn er hat hier alles gemanagt wie kein anderer. Für den mentalen wie technischen Support ehre ich Sophia Boll, die mir hier im Studio den Rücken gestärkt hat und davor auch die Wissensnews sprach. Für Moderation gibt es jetzt leider keinen offiziellen Preis, aber einen Namen habe ich für euch trotzdem. Pavel Friedrichs. Und es war mir eine Ehre, euch heute durch die Sendung zu begleiten. Danke an alle, die eingeschaltet haben und macht euch noch einen wunderschönen, kuscheligen Sonntagabend. Und habt auch ganz viel Spaß bei dem nächsten Song, den ersten ohne mich, Another Surf mit Popular. 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

Guten Abend und herzlich willkommen bei Art Vibrations, dem Kulturmagazin des Interessenverbandes Deutsches Schauspiel auf M94.5. Wir geben der Kunst eine Stimme. Am Mikrofon hört ihr heute Bogdan Tolli und Felix Will. Schön, dass ihr eingeschaltet habt und den Schwingungen der Kunst frönt. Zu Gast bei uns im Studio sind Clown Kirsti Handel und die Schauspielerin Judith Gorgas vom Clowness-Theater, sowie Stimm- und Sprechcoach und Sprecherin Simone Ray. Doch vorher hören wir noch ein bisschen Musik. Es lebe die Kunst!

0: Das war House Alarm von Digitalism. 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Im Theater gibt es viele Möglichkeiten, die Kunst als Schauspielerin oder Schauspieler auszudrücken. Hierzu hat man viele verschiedene Möglichkeiten an Theatern, Schulen und vielem mehr. Hier und da verirrt sich vielleicht auch mal ein Clown. Hierzu haben wir heute Abend Clown Kirsti Handel und die Schauspielerin Judith Gorgas vom Clowness-Theater. Hallo Kirsti, hallo Judith. Herzlich willkommen bei Art Vibrations. Schön, dass ihr da seid.
1: Hallo, vielen Dank für die Einladung. Ja, vielen Dank.
0: Kein Problem. So, fangen wir mal an. Kirsti und Judith, ihr habt beide eine Ausbildung an Schauspielschulen absolviert. Was hat euch dazu motiviert, eine Schauspielausbildung anzufangen?
1: Also ich war in der Schauspielschule in München von 97 bis 2001 und was mich dazu motiviert hat, war, ich war selber auf der Waldorfschule, habe da schon viel Theater gemacht, wollte aber eigentlich Tiermedizin studieren, hatte dann aber nicht so ein gutes Abi mit nicht so einem guten Medizinertest, dass ich sofort einen Studienplatz bekommen hätte, musste ein Jahr überbrücken und habe dann eine Eurythmie-Ausbildung angefangen. Ich weiß nicht, ob ihr damit vertraut seid.
2: Doch, irgendwie schon, ja.
1: Genau, also ich kann meinen Namen tanzen und das habe ich dann 4 Jahre gemacht. Und das fand ich so toll. Ich habe das dann nicht an der Waldorfschule unterrichtet, sondern künstlerisch gemacht und war dann mit dem Ensemble auf Tour und dachte ich mir, so ein Leben will ich. Und dann bin ich auf die Schauspielschule gegangen.
0: Schön.
2: Cool. Und Kirsti, wie war es bei dir?
3: Also ich habe gar keine Schauspielschule, sondern eine Clownschule besucht.
0: Clownschule? Ah, okay.
3: Ich bin staatlich anerkannte Clownin. Und also, ich habe eine Schauspielschule auch besucht, also eine vorgesprochen. Wurde da dann abgelehnt in München an der Prinzregentenschule und habe dann aber ein sehr schönes Feedback bekommen, dass ich doch Komikerin werden sollte. Da gibt's ja jetzt viel zu wenig Frauen und habe das im Hinterkopf behalten und dachte mir, ja, Komikerin klingt schon gut, aber Clown ist doch eigentlich noch schöner.
0: Ja, sicherlich.
3: Und bin dann auch in München zum Berufsinformationszentrum gegangen, was ich von der Schule schon kannte. Und habe gefragt, wo man denn eigentlich Clown werden kann. Dann war da eine Frau, die irgendwie in ihren Karteikarten nachgeschaut hat und gesagt, also diesen Berufswunsch, den hat sie ja wirklich in 15 Jahren noch nie gehört, aber ich könnte doch vielleicht Pantomimin werden.
0: Ach nee.
3: Und dann dachte ich mir, Pantomimin? Damals dachte ich so, da muss man den ganzen Tag mit den Händen Fensterscheiben darstellen.
0: Ja, ja.
3: Genau, das wollte ich nicht, aber dann habe ich einen Artikel gelesen, in einer Zeitschrift über die Clown-Ausbildung in Hannover. Und die habe ich gemacht.
0: Schön.
2: Super.
0: So, was sind denn für euch wichtige Voraussetzungen, die man mitbringen muss, wenn man sich dazu entschließt, diesen Beruf einzuschlagen?
3: Ein großes Herz.
0: Schön.
2: Schön gesagt. Also. Herz auf jeden Fall. Braucht man für die Komik unbedingt, würdest du dich auch sagen?
0: Ja, auf jeden Fall.
1: Ich glaube, viel Abenteuerlust. Und damit leben können, dass es sehr unstet ist. Und den Mut haben, es auszuhalten, dass man nicht weiß, wie viel Geld man im Monat verdient. Aber es ist auch immer nach oben offen.
0: Klar, ja. Könnt ihr uns noch ein bisschen von euren Anfängen erzählen? Also, wie du ja gerade gesagt hast, ist ja nicht wirklich leicht, auch in der Branche Fuß zu fassen und auch Geld zu verdienen.
3: Also ich bin dann nach der Ausbildung wieder zurückgegangen nach München und es war ein bisschen von Vorteil, weil sich dann rumgesprochen hat, dass ich Clown geworden bin und habe dann meine ersten Auftritte gemacht. Wenn man aber eine Ausbildung hat, hat man ja noch keine eigenen Stücke. Und daher haben mir so Begegnungen mit anderen Menschen geholfen, wie zum Beispiel mit Judith oder auch mit dem Arniel, mit dem ich schon sehr lange zusammenarbeite, dass man eben Stücke kreiert, die es ja vorher nicht gibt. Also wir schreiben eben unsere Stücke selbst, das ist das Besondere.
0: Ja.
3: Und so mit der Zeit hat sich da ein Repertoire aufgebaut und wir haben tatsächlich auch viele Kunden und Kundinnen, die uns halt regelmäßig buchen. Und das ist schön. Aber es ist ein Weg, der dauert. Es ist, wie Judith ja auch schon gesagt hat, nichts, mit dem man viel, viel Geld verdienen kann oder zumindest nicht im Bereich Kindertheater, wo es ja immer heißt, kein Budget, wenig Budget.
0: Ja.
3: Das ist halt das Nervige dran, um es ganz offen zu sagen.
2: Und was ich auch gerne noch wissen möchte, liebe Judith, ich habe bei dir auch in deiner Vita gelesen, du hast ja nach deiner Schauspielausbildung ja auch mehrere Weiterbildungen gemacht in dem Bereich. Wie wichtig ist es eigentlich, sich weiterzubilden, wenn man unbedingt sich dazu entschließt, Schauspielerin zu werden?
1: Ich glaube, es ist sehr gut, immer wieder auch mit neuen Leuten zu arbeiten, mit neuen Coaches und Schauspieltrainern, weil man dadurch auch immer wieder neue Connections macht. Das hat mir auch immer wieder geholfen. Und ja, ich habe sehr lange Meißner-Training gemacht bei Jan Messutat, was mir sehr, sehr viel gebracht hat. Noch nach meiner Schauspielschule habe ich, glaube ich, 6, 7, 8 Jahre regelmäßig gemeißnert. Und das hat mir sehr für die Arbeit als Schauspielpatientin geholfen. Aber das ist ja jetzt nicht unser Thema.
2: Nein, aber es klingt auch schon interessant, wenn du Schauspielpatientin sagst.
1: Ja, ich habe so 5 berufliche Standbeine und das Clownesstheater ist ein sehr wichtiges und wundervolles davon.
2: Das hört man auf jeden Fall schon mal heraus. Und ich würde auch noch gerne ein bisschen mehr wissen, weil Kirsti, du hast ja schon gesagt, du hast ja eine Ausbildung zum Clown gemacht. Ich habe gelesen, dass du an der TUT Hannover warst, wenn ich mich nicht irre. Ja, genau. Und zwar würde ich da gerne wissen, was kann man sich denn da vorstellen? Was wird denn einem eigentlich in der Ausbildung vermittelt, wenn man sich dazu entschließt, Clown sein zu erlernen?
3: Also es gibt da so verschiedene Stile von den Schulen und bei uns ging es sehr stark darum, den eigenen Clown zu finden und das eben mit verschiedenen Sachen wie auch Masken, Theater, es war sehr viel Schauspiel auch dabei und ich wollte ja auch Bühnenclown werden, also ich wollte eben Stücke für die Bühne machen und in die Richtung ging das, also eigentlich ähnlich auch wie beim Schauspiel. Der eigene Clown, der ist bei mir dann eigentlich auch erst danach gewachsen. Also ich habe sehr jung mit der Ausbildung begonnen. Ich habe in der ersten Zeit nach meiner Ausbildung eigentlich viel Comedy auch gemacht. So, ja. Das hieß komische Figur entwickelt. Und bin dann aber immer mehr zu meiner Glucks gekommen, die ich jetzt eben seit 20 Jahren spiele.
2: Spannend. Also, aber eine Frage, du hast ja gesagt, du hast ja sehr jung angefangen. Wie jung hast du eigentlich angefangen?
3: Also ich habe mit der Ausbildung, da war ich 21 und dann bin ich sehr schnell danach selbstständig, habe ich mich selbstständig gemacht und seit 20 Jahren mache ich jetzt eben hauptberuflich Auftritte als Clownesstheater.
2: Toll. Wirklich super und mehr über dieses Clownesstheater, worüber wir die ganze Zeit sprechen, da werden wir gleich nach einer kurzen Musikpause mehr erfahren. Bis gleich.

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1: Das war Narzis von Ahasuerus Kuma. 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Zu Gast bei uns im Studio sind heute Abend die Clownin Kirsti Handel sowie Schauspielerin Judith Gorgas vom Clowness-Theater. Liebe Judith, liebe Kirsti, wir haben vorhin schon einiges über das Clowness-Theater gehört und jetzt wollen wir natürlich mehr darüber erfahren. Wie ist die Idee entstanden, das Clowness-Theater zu gründen?
2: Also ich hatte eben die Clownsfigur Glucks und habe angefangen, mit ihr Stücke zu kreieren. Das ging los mit der Geschichte vom Meer, die ich dann eben ganz viel gespielt habe. Und dann kamen mit der Zeit immer neue Stücke und neue Geschichten dazu. Wie eben auch aktuell mit der Judith, dem Bücherschatz, ein Stück über die Liebe zum Lesen, das wir sehr viel auch in Schulen, Kindergärten, Stadtbibliotheken spielen. Mhm. Und ja, das hängt damit zusammen, wenn man eben Menschen trifft, mit denen man zusammen Kunst machen will. Dann entsteht eben immer mehr. Ja. Und so sind es aktuell 8 Stücke, wow, die wir mobil spielen können als Clowness-Theater und die gebucht werden. Und wir kommen zu den Menschen. Das ist eben auch, finde ich, sehr schön dran, dass wir also nicht jetzt ein festes Haus haben, wo wir spielen und die Leute zu uns kommen, sondern wir besuchen die Kinder.
1: Ihr seid abwechslungsreich, könnte man also sagen. Also ist doch super.
2: Ja, wir haben schon in Schlössern gespielt, im Schwimmbad, wow, in Turnhallen, im Theater.
1: Also ich möchte auch gerne mal in einem Schloss spielen.
2: Ja, das war gut. Aber auch in der Turnhalle?
1: Ja, da war ich schon allzu oft. Schön, super. Und könnt ihr uns von der Anfangszeit des Clowness-Theater zu erzählen? Was war denn so am Anfang vielleicht schwieriger, als man eventuell erwartet hat und was lief vielleicht auch besonders gut?
2: Also das Schwierige ist natürlich erstmal bekannt zu werden. Ja, es ist jetzt nicht so, dass die Leute warten, wow, das ist ein Clown, ja, den wollen wir jetzt einladen. Also das heißt, man braucht Menschen, die einen sehen und einen sich, also die man begeistert und die dann sagen, ah, magst du nicht zu uns kommen? Ja, und dann wieder an einen denken. Weil es ist ja so, wir brauchen ja alle jeden Monat Geld.
1: Ja, klar.
2: Wir können jetzt nicht mal eine Pause machen. Und das ist eben das, was dann zeitweise auch heißt, dass es Durststrecken gibt, aber ich freue mich sehr, dass es eben 20 Jahre, dass es uns seit 20 Jahren gibt, dass wir das machen und dass tatsächlich sich auch Leute, mit denen ich vor 20 Jahren zusammengearbeitet habe, auch bis heute noch melden.
1: Schön.
2: Also das ist eben das Gute, wenn sich das rumspricht.
1: Ja, auf jeden Fall. Und liebe Judith, du bist ja ebenfalls, habe ich gelesen, seit 2006 Teil des Ensembles vom Clowness-Theater. Wie hat dich denn dein Weg dorthin gebracht?
3: Die Kirsti und ich, wir kennen uns vom Zebra-Stelzen-Theater. Da haben wir 2003 angefangen, Stelzen zu laufen.
1: Oh.
3: Und haben dann schnell gemerkt, dass man auf Stelzen auch was Komisches machen könnte. Und haben dann unser erstes Duo gegründet, Polly und Tess, die Politessen. 2 britische Bobby-Frauen mit einem britischen Akzent. Wir waren sehr polite und hatten den Gesamtüberblick.
1: Nice, Madame.
3: Very nice, ja genau. Und dann sind wir zusammen Stelzen gelaufen als 2 britische Bobby-Frauen. Mhm. Und damals hieß es noch die Politessen. Und dann kamen immer mehr Duos dazu und eben auch unsere Stücke, die wir ja selber schreiben. Also Kirsti hat alle Stücke selber geschrieben und 2 Stücke haben wir zusammengeschrieben. Mhm. Den Bücherschatz und Glucks und das schrecklich liebe Gespenst. Und wenn ich mit Kirsti spiele, spiele ich auch eine Clownsfigur. Das ist die Oma. Mhm. Oma ist 92,5, aber fit wie ein Turnschuh.
1: Oh. Toll, wirklich sehr, sehr toll. Und auch sehr gutes Stichwort mit dem Stücke schreiben.
4: Genau, und zwar, ihr schreibt, inszeniert und spielt ja Theaterstücke für ein sehr breit gefächertes Publikum. Also große, kleine Kinder, alte Leute, alles Mögliche. Und woher nehmt ihr zum Beispiel die Inspiration, wenn ihr ein neues Stück schreibt?
2: Also die Themen fliegen uns so ein bisschen zu. Also das Thema Bücher, also es ist, ich finde einfach Bücher wahnsinnig schön. Und dann hatten wir zusammen die Idee, eben ein Stück über Bücher zu schreiben.
3: Genau, ich hatte von einer Kindergärtnerin gehört, dass viele Kinder in den Kindergarten kommen, das erste Mal ein Buch in der Hand haben und darauf wischen und sich wundern, dass das nicht weitergeht, weil die noch kein Buch in der Hand hatten.
1: Oh nee.
3: Und dann dachten wir, man muss Kindern zeigen, wie toll Bücher sind.
4: Ja.
3: Unbedingt. Und dann hatten wir mit dem Stück viel Glück, weil das natürlich ganz toll in die ganzen Lesethemen passt, so wie in Sommerleseclubs, was viele Bibliotheken veranstalten und so. Deshalb haben wir in sehr vielen Büchereien gespielt. Ja. Wir spielen da auch noch.
4: Schön.
1: Super.
4: Was mich noch interessiert, ich würde mal gern auf euer mobiles Theater eingehen. In welchem Raum seid ihr denn mit eurem Programm unterwegs?
2: Also wir sind an ganz unterschiedlichen Räumen. Wir spielen in Kulturzentren, in Stadtbibliotheken, in Schulen, in Kindergärten. Wie ich auch gesagt habe, sind wir auch im Schloss zu Gast.
1: Ja, ja.
2: Und da bringen wir unsere Sachen mit.
3: Unser Radius ist so Bayern, aber wir haben auch einmal eine Gastspielförderung viel in Baden-Württemberg gespielt, aber soweit wir kommen. Also wir waren auch schon in Hannover, aber es ist natürlich viel mehr Aufwand mit der Fahrerei, weil wir unser Bühnenbild mitnehmen. Ja. Also wir müssen immer Auto fahren.
1: Natürlich.
4: Ach ja.
1: Aber man kann auf jeden Fall sagen, man kann euch definitiv in München und Umgebung auf jeden Fall antreffen.
3: Super gerne. Ich lebe in München, Kirsti in Augsburg, aber wir fahren auch zu euch.
1: Super,
4: ja. Sehr schön.
1: Habt ihr den Weg nach Ismaningen gefunden? Auch schön.
3: Ja, wir mussten dich aber anrufen.
4: So, und ich habe auch gelesen, dass ihr im Clowness-Theater auch Workshops für Kinder anbietet. Also könnt ihr uns ein bisschen mehr davon erzählen, was sind denn das so für Workshops?
2: Das haben wir auch zusammen gemacht. Also Judith gibt auch so ganz viele andere Workshops in Schulen.
4: Mhm.
2: Und da machen wir mit den Kindern so kleine Szenen, spielen wir Proben mit ihnen, machen so Grundlagentraining im Clownspiel, im Schauspiel, was ja auch eng zusammengehört.
3: Und das Ziel ist, dass jedes Kind seinen eigenen Clown entwickelt innerhalb des Workshops.
1: Ah,
3: mit einem Namen und mit einem Charakter und mit einer Eigenschaft.
4: Das ist ja,
2: und dann machen die Kinder tatsächlich eine kleine Aufführung am Ende, wo die Eltern zuschauen, die natürlich das beste Publikum sind.
4: Oh, süß.
2: Und das ist erstaunlich, was da in kurzer Zeit rauskommt.
3: Genau, das können wir in 4 Stunden oder in einem Jahr. Also ich mache manchmal ganz kurze Formate mit Abschlussvorstellungen, manchmal habe ich ganz viel Zeit, aber es geht immer.
1: Das ist ja toll. Schön. Also schön, dass sich die Kinder wirklich bei euch so breit entfachen können einfach.
2: Ja.
1: Und Eltern, bestes Publikum überhaupt, oder?
4: Hm? Auf jeden Fall.
1: Ja. Und dann würde ich jetzt mal sagen, mehr über die aktuellen Pläne und Projekte von Kirsti und Judith erfahren wir gleich nach einer kurzen Musikpause. Bis gleich.

0: Das war Cyanide von Paris, Texas. 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Zu Gast bei uns im Studio weiterhin Clown Kirsti Handel und die Schauspielerin Judith Gorgas vom Clownesstheater. Liebe Kirsti, liebe Judith, wir haben jetzt einiges über euren Werdegang erfahren. Nun interessieren uns natürlich auch aktuelle Projekte. Auf welche Inszenierungen dürfen wir uns beim Clownesstheater demnächst freuen?
1: Ihr dürft euch freuen auf ein Stück, das heißt Glucks, die Überfliegerin. Da spielt ein sprechendes Flugzeug mit und ein Kollege Adrian Klein in ganz schrägen Rollen. Und mich könnt ihr als Glucks erleben, die die Welt bereist mit eben dem sprechenden Flugzeug.
0: Wow.
1: Und das Stück wird gespielt am 8. November im Kulturhaus Abraxas in Augsburg.
2: Schön.
3: Und ansonsten haben wir dieses Jahr unser 20-jähriges Jubiläum gefeiert als Clownesstheater auch in Augsburg im wundervollen Theater Abraxas. Und dazu haben wir uns einen lang gehegten Traum erfüllt und Glucks und Oma haben jetzt ein neues Requisit. Wir haben uns ein Tandem bauen lassen, was extrem clownesk ist. Und dieses Tandem ist ganz besonders. Man kann es zerlegen zu 2-3 Rädern.
0: Nein,
3: also Glucks und Oma können so separat cruisen. Aber man kann es auch mit einem einzigen geschickten Handgriff, den wir noch nicht so gut können, zusammenbauen. Und dann ist es ein kompaktes Gefährt und kann nach rechts und links fahren. Eine fährt dann immer rückwärts. Also Oma will zum Beispiel an die Adria und Glucks an die Nordsee und so. Es ist ein ständiges Hin und Her.
0: Ja, lustig.
1: Und dann habe ich dieses Jahr noch ein Buch geschrieben.
0: Oh.
1: Naserot. Geschichten Naserot. Aus dem Alltag einer Clownin.
0: Oh, das klingt natürlich auch interessant.
1: Für Erwachsene. Mein erstes Buch für Erwachsene.
2: Würde ich gerne lesen.
0: Bestellst du oder kannst es ja direkt an der Quelle hier abkaufen.
2: Ja.
0: Eine Frage hatte ich, sogar zwei mehr, drei, vier, fünf Fragen hätte ich noch. Aber eine Frage, die mich gerade besonders interessiert ist, gibt es Themen, die ihr gerne auf die Bühne bringen würdet, wo ihr euch aber noch nicht so richtig bisher getraut habt, sie auf die Bühne zu bringen?
3: Ja, wir haben ein Stück im Kopf. Ich weiß nicht, ob wir es jetzt raushauen.
2: Das ist ganz eure Sache. Also wir würden uns freuen.
0: Sicherlich.
3: Also das ist ein bisschen eine Zeit- und Geldfrage. Wir bräuchten eine Förderung, um das umzusetzen.
0: Ich verstehe. Mhm.
3: Aber wir wollen gerne ein Stück machen über Reizüberflutung, weil wir das extrem relevant finden, weil schon kleine Kinder so überflutet sind von dem ganzen Tag Halligalli durch Medien und Anforderungen. Und in der Schule ist ein einziges Gezerre. Und dazu wollen wir ein clowneskes Stück mit Lux und Oma machen. Und haben dazu auch schon viele Ideen. Und irgendwann wird das auch kommen.
0: Oh, sehr schön. Da drücke ich euch auf jeden Fall ganz fest die Daumen.
3: Danke.
0: Kann man das Clownesstheater auch für private Vorstellungen buchen?
1: Ja,
3: machen wir auch.
0: Klar. Perfekt.
3: Wir schreiben auch ganz individuelle Stücke für einen einzigen Anlass. Das haben wir auch oft gemacht.
0: Ach echt?
3: Also man kann uns buchen für ein Jubiläum oder ein in Rente gehen oder eine Hochzeit oder...
2: Oder Geburtstag vielleicht für meine Nichte oder so.
3: Das ja, auf jeden Fall. Wir sprechen dann vorher mit dem Umfeld des Beschenkten und sammeln ganz viele Infos und schreiben dann ein Programm und kommen als Überraschungsgäste.
0: Mhm.
3: Und dann weiß das Geburtstagskind oft gar nicht, was passiert. Oh, das haben wir schon mal für ein kleines Mädchen gemacht. Da standen wir plötzlich bei ihr vor der Tür und sie kannte uns aus dem Internet. Wir haben nämlich während Corona so kleine Folgen gedreht und die kannte sie und sie dachte, wir sind Fernsehfiguren. Und sie ist fast in Ohnmacht gefallen, als wir da plötzlich dann in ihrer Wohnung standen. Das war der totale Overload. Aber
2: das ist ja schön.
3: Das war mega süß.
2: Mei, da habt ihr ja wirklich, da habt ihr wirklich etwas Schönes beschert. Das ist super.
0: Das bleibt ja auch im Kopf.
1: Und ich habe auch ein Stück, die Geschichte vom Meer, die kann man wirklich überall schauen. Spielen. Das ist so eine variable Variante, die geht eben auch im Wohnzimmer.
2: Super. Und wo kann man euch im Netz finden?
1: Auf www.clowness.de.
2: Mhm. Und Social Media, kann man euch da auch folgen?
1: Ja, clowness25 bei Instagram und clownessglucks bei Facebook.
0: Alle sofort reinfolgen.
2: Ja. Sofort. Können wir euch auch individuell folgen oder nur über das Clowness-Theater? Also... Können wir dich auch verfolgen, Judith, auf Social Media?
3: Ja, ich bin auf Instagram, aber ich muss sagen, ich bin da sehr träge geworden. Mir macht das irgendwie nicht mehr so viel Spaß.
0: Ja, passiert schnell.
3: Ja, aber ich nehme immer gern die Collab von Kirsti an und dann vertrete ich auch die Clowness-Sachen.
2: Na, umso besser dann. Und gibt es noch etwas, was ihr unseren Hörerinnen und Hörern zum Abschluss auf den Weg geben möchtet?
1: Kommt uns besuchen.
3: Dürfen wir was aus unserem Jubiläumsprogramm zum Besten geben, als Glucks und Oma?
2: Na, immer gerne.
3: Okay. Also wir haben uns ein Jubiläumsprogramm geschrieben mit den Höhen und Tiefen unseres Jobs. Und was wir gar nicht machen ist, was wir gar nicht gerne machen. Wir machen es aber sehr ungern. Mhm. Büro. Und dann ist immer gleich Monatsende, Quartalsende und dann ist schon wieder Umsatzsteuervoranmeldung. Und dann lesen wir die ganze Nacht E-Mails, die wir jeden Tag irgendwie noch abhackeln müssen. Und dann kriegen wir so Anfragen wie: Liebes Clowness-Theater, wir sind ein gemeinnütziger, karitativer, ehrenamtlicher und sozialer Verein. Können Sie uns da preislich noch ein bisschen entgegenkommen? Mhm. Ihr Auftritt wäre richtig tolle Werbung für Sie. Und wir denken uns immer, das hat in 20 Jahren noch nie geklappt. Aber man kann es ja versuchen. Also man kann auch immer mit uns reden.
0: Ja, klar.
2: Auf jeden Fall. Und schön synchron wart ihr auch gerade, also...
1: Ja, das können wir super gut, auch als Glucks und Oma.
3: Genau, das war schon immer unsere Spezialität, dass wir so die Gedanken der anderen lesen können und deshalb dann auch sagen können, was sie jetzt sagen würde.
2: Also Zwillinge, aber auch keine Zwillinge. Ihr wisst einfach, was da jeweils anderen vor sich geht.
3: Ja, genau.
0: Müssen wir noch ein bisschen drin feilen, was Bock dann?
2: Ja, eigentlich schon.
1: Ja, es ist toll, so eine zweite Bühnenhälfte zu haben.
0: Sicher.
2: Sicher, unbedingt. Jetzt bleibt uns nur noch Danke zu sagen und euch viel Erfolg und vor allen Dingen viel Spaß bei euren kommenden Projekten zu wünschen. Liebe Kirsti, liebe Judith, danke, dass ihr heute Abend hier wart und uns viele interessante Einblicke in eure Arbeit und die vom Clowness-Theater gegeben habt.
3: Vielen Dank, es war sehr schön bei euch.
1: Vielen Dank.
2: Sehr, sehr gerne. Als nächstes dürfen sich alle, die Schauspiel zum Beruf machen wollen, freuen und mehr darüber erfahren möchten. Denn in der zweiten Hälfte unserer Sendung haben wir Simone Ray bei uns zu Gast im Studio. Sie ist Stimmen- Sprechcoach und Sprecherin und wird uns erklären, wie wichtig Stimmenarbeit ist. Doch zunächst machen wir eine kleine Musikpause. Bis gleich.

0: Das war Guest of the Moon von Possum. 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In der zweiten Hälfte unserer Sendung haben wir für diejenigen, die Schauspiel zum Beruf machen wollen und bis eben fleißig zugehört haben, einen besonderen Gast. Egal ob auf der Bühne, Kamera oder vor dem Mikrofon, die Stimmarbeit ist essentiell, um eine Figur lebendig zu machen und ihr auch einen guten Ausdruck zu geben. Hierzu haben wir heute Abend einen besonderen Gast, nämlich Stimm- und Sprechcoach sowie Sprecherin Simone Ray, die uns mehr darüber erzählen wird. Hallo Simone, herzlich willkommen bei Art Vibrations. Schön, dass du da bist.
1: Hallo und danke für die Einladung.
0: Sehr, sehr gerne. Liebe Simone, ich habe über dich erfahren, deine Wurzeln liegen in der Musik. Du hast schon früh angefangen, Klavier zu lernen und Freude am Singen entdeckt. Wie bist du zur Musik gekommen?
1: Ja, das lag einfach auch an meinem Elternhaus. Meine Schwester, ich habe eine ältere Schwester, die hat Klavier gespielt. Ich habe das natürlich immer gehört. Und wie das ja oft so ist bei kleinen Schwestern, ich wollte halt alles, was die große Schwester macht, auch machen. Genau. Und das war natürlich also sofort, Klavier war interessant. Und das mit dem Gesang ist tatsächlich dann aus der Musik mit dem Klavier entstanden. Das hat dann nichts mit meiner Schwester zu tun. Ich wollte einfach singen. Und habe gemerkt, da ist noch viel mehr, also viel mehr Übereinstimmung als jetzt mit dem Klavier.
0: Ja.
1: Und ich habe zunächst mal ohne Gesangsunterricht einfach gesungen. Also ich habe auch schon während der Schulzeit fing ich an mit kleinen Konzerten und Auftritten.
0: Schön.
1: Und dann wurde das sehr schnell zu einem beruflichen Weg zunächst mal.
0: Genau, und schön, dass du das ansprichst, dass es zu einem beruflichen Weg wird, denn auch habe ich gelesen, du hast deine Ausbildung nämlich an der Hochschule für Musik und Theater hier in München absolviert. Und hier würde ich gerne wissen, kannst du uns mehr darüber erzählen, wie da so die Ausbildung ablief und was deinem vermittelt wurde?
1: Da war ich nur ganz kurz.
0: Ah, da warst du nur ganz kurz.
1: Ich war da nur ganz kurz. Mich hat's rausgerufen in die weite Welt. Ich war dann international mit einer Ladies Band, wirklich, in Ägypten. Und wir haben da Musik gemacht. Ja,
0: okay.
1: Wir haben Musik gemacht. Das war sehr abenteuerlich. Und ab da ging es dann weiter, bin ich in die Jazz-Szene gegangen, hatte dann eine eigene Combo, habe angefangen, da Musik zu machen. Also viel hauptberuflich einfach auf Bühnen gewesen. Aber durchaus auch solche Sachen wie auf Hochzeiten gespielt. Also es war nicht immer ganz hochklassig, es war nicht immer konzertant. Genau, das war so dieser Musikbereich damals, ja.
0: Genau, und du hast ja auch schön gesagt, du bist ja auch schon während der Schulzeit viel auf der Bühne gestanden und ja auch beruflich danach. Und du hast ja auch ebenso Jazz angesprochen und ich habe auch gelesen, dass dein Schwerpunkt auf Jazz gelegt war. Warum gerade auf Jazz?
1: Das war wirklich einfach der Geschmack. Also es war der Geschmack und ich hatte das Gefühl, meine Stimme entspricht der Kategorie am ehesten. Und auch die Art zu singen, die ich sehr schätze, was ich auch sehr gerne lehre. Es geht für mich in erster Linie um Resonanz und um Klang und um Schwingung. Und ja, aber ich glaube, habe ich deine Frage beantwortet?
0: Du hast ja gesagt, was am Geschmack liegt, hast du gesagt. Also ungefähr, ja.
1: Ich liebe Jazz und ich fühle mich da auch zu Hause. Also ich fühle mich mit meiner Stimme, wenn es jetzt um das Singen geht, im Jazz am meisten zu Hause, ja.
2: Schön. Das fasst es ja dann ganz gut zusammen. Was würdest du sagen, sind wichtige Voraussetzungen, die man mitbringen muss, wenn man sich dazu entschließt, Musik zum Beruf zu machen?
1: Ja, da muss ich auch ganz klar sagen, die Liebe. Also die Liebe zur Musik, Belastbarkeit, ähnliche Sachen wie auch Judith und Kirsten vorhin gesagt haben.
0: Du musst wirklich für den Beruf brennen, sonst geht es gar nicht.
1: Du musst mit Herzblut dafür brennen, sonst geht es einfach nicht. Weil man immer, finde ich, egal eigentlich in welchem künstlerischen Beruf, man unglaublich viel Energie mitbringen muss. Ja, das ist ganz klar. Also sowas kann man nicht auf Halbmast machen.
2: Okay. Du machst ja auch, du bist ja auch als Sprecherin für Formate wie Hörbücher und Hörspiele unterwegs. Wie bist du denn so da reingerutscht? Also wie hat das denn da bei dir angefangen?
1: Ich habe mal ganz kurz Synchronsprechen gemacht.
2: Oh, okay.
1: Und habe dann gemerkt, wie sehr wie herausfordernd auch das ist. Ich habe großen Respekt vor dem Synchronsprechen. Ich finde das aktuell tatsächlich auch schwerer als Spielen. Beim Spielen kann ich ja alles einbringen von mir, also meinen Körper und mein Aussehen und alles, ja, und kann dieser Figur praktisch mit mir selbst Leben einhauchen. Und wenn ich jetzt einer anderen Schauspielerin meine Stimme leihe, finde ich das ungeheuer schwer, weil ich ja nur einen Teil von mir einbringen kann.
2: Sicherlich, ja.
1: Gleichzeitig aber muss es auf den Punkt sein und auf den Punkt passen. Ja. Das finde ich echt herausfordernd, weil man ja auch still in so einem Studio steht und jetzt nicht selber auf der Bühne oder vor der Kamera ist.
0: Ja, verstehe, was du meinst.
1: Genau. Und mit dem Sprechen, das war einfach, es hat sich so ergeben. Ich habe da nicht gezielt danach gesucht, muss ich ganz ehrlich sagen. Also ich habe jetzt zuletzt vor 2 Jahren die Hauptrolle in einem Hörbuch gesprochen, die Hauptrolle der Anna in dem Buch Manuskript von Albisano. Und das ist ein ganz spannender Roman und Anna ist eine sehr alte Seele. Und das hat großen, großen Spaß gemacht, dieses Projekt. Genau, das war das und dazu gibt es auch einen zweiten Teil.
2: Schön. Interessant. Macht euch alle Notizen, Freunde.
0: Ja, unbedingt. Also das dürft ihr nicht verpassen.
2: Nee. Bei Hörbüchern und Hörspielen ist die Stimmarbeit eher essentiell. Kannst du so ein bisschen erzählen, wie du dich darauf vorbereitest? Also wenn du ein neues Projekt beginnst?
1: Also natürlich das, was ich sprechen soll, lesen, ist ja klar.
0: Ja, aber es ist ja nicht nur lesen, es ist ja auch gelebt.
1: Ja, klar. Das ist natürlich jetzt total abhängig davon, ob es sowas Dokumentarisches ist, wo die Stimme sehr sachlich und neutral und ein bisschen kühl auch sein soll. Oder ob es wirklich etwas Lebendiges ist, wie ich leihe einer Figur meine Stimme. Und dann mache ich das natürlich wie bei der Schauspielarbeit auch. Also dann überlege ich mir, wer ist das? Und wie ist die und was hat die für innere Konflikte und so weiter und so fort. Also ich gehe dann schon gerne in die Tiefe, weil da liegt dann auch für mich der Spaß drin, zu sagen, die Stimme stelle ich mir eher so oder so vor. Und dann natürlich in Kombination muss es so natürlich bleiben, dass man einfach hört, das ist meine Stimme. Trotzdem. Genau.
2: So, und mehr über Simones Weg erfahren wir gleich nach einer kurzen Musikpause. Bis gleich!

0: Das war Put Your Hands on My D von Sarah Damaris. 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Zu Gast bei uns im Studio ist heute Stimm- und Sprecherin Simone Ray.
1: Fängt schon mal gut an.
2: Ich werde gleich mal coachen. Alles gut.
0: So, liebe Simone, wir haben nun einiges über deine Anfänge in Musik und Schauspiel erfahren. Bei dir geht es noch weiter. Heute bist du unter anderem auch als Stimm- und Sprechcoach tätig und hilfst hierbei vielen professionellen Sängern, Schauspielerinnen und Schauspielern und Sprechern. Was hat dich denn dazu motiviert, Coach zu werden?
2: Das Lehren und Vermitteln liegt mir eigentlich sehr. Ich habe das auch schon während der Schulzeit gemacht, um mir ein bisschen Taschengeld dazu zu verdienen.
1: Mhm. Nachhilfe?
2: Einfach wirklich Klavierunterricht für Anfänger. Ich habe damals ja sehr viel Unterricht selber auch noch aktiv gehabt und so. Und da war das irgendwie sehr naheliegend und hat mir auch da schon großen Spaß gemacht. Und eigentlich habe ich das durchgehend weiter. Also unterrichtet habe ich nur zwischendurch mal nicht, wenn ich jetzt eben mit Bands unterwegs war. Ja. Okay. Ansonsten habe ich immer auch schon unterrichtet.
1: Ah ja.
2: Und eben Klavier, aber dann auch Gesang. Und dann ging das über zum Sprechen, Coachen, weil es spricht sich einfach rum. Also die Leute erzählen sich ja gegenseitig und so weiter.
0: Ja, es spricht sich
2: und
0: rum.
2: Es spricht sich rum, genau.
1: Und die Welt ist klein.
2: Ja, für mich ist einfach Stimme alles, was mit Stimme zu tun hat. Für mich ist das gar nicht so ein großer Unterschied, ob das Singen oder Sprechen ist. Ich glaube, wir leben halt in einem Schwingungsuniversum. Alles ist Schwingung, eben auch Töne und die Stimme. Und das hat mich schon immer fasziniert. Und ich wollte sehr, sehr gerne immer Leuten auch helfen dabei, das mit ihrer Stimme zu entdecken.
0: Schön. Poetisch. Du machst ja auch als Coach, hast ja auch mehrere Workshop-Angebote. Was kannst du uns so darüber erzählen? Was machst du denn, was bietest du denn so an?
2: Ich biete einen Workshop an, der heißt Die Stimme ist der Klang unserer Seele. Was ich wirklich finde. Für mich hat das ganz, ganz viel damit zu tun. Ich erlebe halt immer wieder, dass eine große Scheu oft da ist im Gebrauchen der Stimme. Also speziell dann, wenn man etwas vor anderen vortragen soll oder vor großen Räumen sprechen soll und so weiter. Bei denen, die jetzt nicht hauptberuflich da so unterwegs sind, ist da eine große Angst. Und ich mag die Leute gern ermutigen, einfach zu ihrer eigenen Stimme zu finden. Ich glaube, jede Stimme ist schön auf ihre Art. Und oft sind es nur so Verhüllungen oder Blockaden, die das halt nicht ermöglichen. Dann ist die Stimme so ein bisschen nach hinten gerutscht oder wie auch immer, heiser oder ängstlich zitternd und so weiter. Und da helfe ich total gerne.
0: Schön gesagt.
1: Okay. Was können die Teilnehmer bei deinen Workshops mitnehmen? Kann der Felix auch was bei Ihnen mitnehmen?
2: Ich kann sehr gerne was mitnehmen. das ist das Erleben von Stimme in den unterschiedlichsten Varianten. Also es gibt, ist natürlich, das war jetzt wirklich lustig.
1: Reiß dich zusammen. Also,
2: ich meine, klar, es gibt die solide Technik, die ist auch wichtig. Aber mir geht es so, abgesehen von einer sehr guten Technik, und ich bin wirklich ein großer Bewunderer von Virtuosität, ist es halt die Persönlichkeit in einer Stimme, also die Klangfarbe, die den Charme ausmacht.
1: Ja.
2: Und wenn man es schafft, Gefühle auszudrücken durch seine Stimme und die Seelenessenz praktisch wirklich in die Stimme zu legen, das ist, glaube ich, der Zauber, der die Leute erreicht. Also mir geht es um mich, erreicht es nur im Herz, wenn sowas dabei ist. Reine Technik lässt mich kalt.
1: Also ich finde echt deine Wortwahl so wunderschön gerade, so richtig poetisch hier alles.
0: Also die Herangehensweise, das ist
1: wunderschön und das bringt das fesselt einen wirklich sofort. Und ich
0: bin voll fasziniert.
1: Und das fühlt eigentlich auch

0: schon zu meiner nächsten Frage. Und zwar, wir haben das vorhin zwar schon ein bisschen angesprochen gehabt, klar. Aber was würdest du sagen, sind denn noch Herausforderungen bei der Stimmarbeit, wenn man da rangeht?
1: Zunächst wirklich die Angst und oft auch eine Überforderung. Also mit den hauptberuflichen Sängern und Sängerinnen habe ich jetzt eher so das Anliegen oft, dass sie überlastet sind. Mhm. Und das ist natürlich, die sind jetzt gezwungen, oft auf der Bühne bei Engagements oder so, ihre Rolle durchzusingen. Und wenn die Stimme in eine Überlastung geht, aus was für Gründen auch immer, dann ist das echt ein großes Problem.
0: Mhm. Ja, klar.
1: Und da arbeite ich dann gerne und viel auch mit bestimmten Techniken und Methoden, um zu helfen, um aus dem Druck und aus der Überlastung rausgehen zu können. Also, was war deine Frage nochmal?
0: Ja, Frage war einfach, was merkst du einfach bei deinen Teilnehmerinnen und Teilnehmern, was für Herausforderungen sind einfach da, wenn du mit denen Stimmarbeit einfach machst?
1: Ja, genau, also das, die Überlastung ist halt eine Herausforderung, die Angst eine andere. Oft geht es auch, wenn jetzt Schauspieler zum Beispiel in einer bestimmten Mundart reden müssen oder eben andersrum. Sie kommen aus einer Mundart und sind mit Dialekt groß geworden und haben jetzt eine Rolle, wo sie sagen, es darf nicht hörbar sein. Also wirklich, es soll wirklich dieses ganz glatte Hochdeutsch sein. Mhm. Das finde ich auch ganz spannend, weil da geht es natürlich nochmal sehr viel um die Sprachformung und Didaktik und so weiter. Mhm. Ja, das ist zum Beispiel auch, also ich könnte jetzt noch 1000 Beispiele ehrlich gesagt aufzählen, aber ja, das waren jetzt mal so 2, 3. Ne?
0: Klar, ja. Aber das ist ja auch ganz gut eigentlich. Und da würde ich auch gerne wissen, weil du hast ja viele Schauspielerinnen und Schauspieler, Sänger etc., die ja zu dir kommen. Vor allen Dingen gibt es ja gerade im jungen Bereich viele Leute, die ja auch nochmal Workshops nehmen nach der Ausbildung und so weiter. Aber hast du es auch, dass zum Beispiel ältere, erfahrenere auch in deinen Kursen sind?
1: Absolut, total. Mhm. Sogar relativ oft. Also da passiert es manchmal auch in den Wechseljahren, muss ich jetzt mal sagen, und zwar egal, unabhängig Frauen oder Männer, dass die Stimme so ein bisschen brüchiger wird. Und das ist relativ natürlich. Und wenn man dann oft in Situationen ist, wo man laut sprechen muss, auf Bühnen oder so weiter, dann kann das zum Problem werden. Mhm. Und da gibt es natürlich auch Übungen dafür, dass man wirklich diese Brüchigkeit ein bisschen wieder in den Griff bekommt oder auch, dass sie auch wieder verschwindet. Ja. Muss man ein bisschen sehr viel mit Körperarbeit machen und so weiter. Also das ist zum Beispiel ein Problem und deswegen sind durchaus Ältere auch bei mir. Mhm. Ja.
0: Ja, aber es ist auch irgendwo, muss man dazu sagen, finde ich, ein erleichterndes Gefühl, dass es ja nicht nur Junge betrifft, sondern dass man das immer wirklich gut gebrauchen kann. Also, dass man jetzt nicht sagt, ich bin jetzt seit Jahren dabei und das ist jetzt peinlich, wenn mir etwas nicht gelingt, sondern es ist schön einfach zu wissen, okay, das passiert jedem einfach mal, unabhängig von Alter und so.
1: Absolut und total. Und dann gibt es natürlich auch die, deren Traum es schon lange war zu singen und die gerne singen, aber die glauben, also ich habe das oft, dass immer wieder Leute kommen und sagen, ich kann nicht singen. Sage ich, glaube ich nicht. Mhm. Und das ist halt immer, was heißt jetzt singen können? Und da ist oft immer viel zu viel Stress und Druck dabei und so weiter. Oder auch eine Stückwahl, also Liedauswahl, die nicht ganz so glücklich ist. Ja, es ist ja auch sowas, dass man lernt, sich einzuschätzen. Was für Stücke liegen mir und wo kann ich dran wachsen oder was kann ich machen und so.
0: Ja. Und hierzu würde ich jetzt auch noch gerne Folgendes wissen. Und zwar, liebe Simone, wir haben jetzt vieles über deine vielschichtige Karriere erfahren. Und nun interessieren Felix und mich vor allen Dingen aktuelle Projekte, die du gerade hast. Und zwar, das haben wir vorhin schon ein bisschen angesprochen, aber ich wiederhole es noch einmal gerne für unsere Hörerinnen und Hörer. Als Sprecherin hast du zuletzt auch deine Stimme im Hörbuch Manuskript von Albisano geliehen. Magst du uns ein bisschen darüber erzählen, worum es in dem Hörbuch geht und was deine Rolle genau darin war?
1: Okay, also das ist ein Roman vom Autoren Andreas Bornhäuser, der auch den ganzen männlichen und Erzählerpart in dem Hörbuch dann gesprochen hat. Und wir haben schon öfter Projekte zusammen gemacht, wir kennen uns sehr lange und er bat mich, ob ich nicht die Anna sprechen könnte. Er hat gesagt, also weißt du, ich hatte ursprünglich vor, das Buch ganz zu sprechen, aber dann habe ich an dich gedacht und habe gedacht, deine Stimme wäre so passend und so optimal für die Anna. Mhm. Die Anna ist eine ganz alte Seele, die, also es ist ein bisschen mystisch auch der Roman, ja, die wieder auf die Erde kommt mit einer bestimmten Mission. Und ihre Mission ist unter anderem, den Menschen klarzumachen, wie wichtig Sprache ist. Also die Sprache für die Menschheit, und ihr Anliegen ist Sprache und so.
0: Ich verstehe, warum er dich ausgewählt hat.
1: Ja, das hat großen Spaß gemacht, war schon auch herausfordernd, weil es sind wahnsinnig lange Monologe drin, mhm, und ja, wie in jedem Hörbuch halt auch. Also es ist im Grunde eine Mischung aus Hörbuch und Hörspiel, mhm, weil im klassischen Hörbuch gibt es ja eigentlich keine verteilten Rollen. Und wir haben so ein bisschen halt so eine Mischung draus gemacht. Es hat dann einfach so viel Spaß gemacht, dass wir beschlossen haben, es gibt einen zweiten Teil. Der ist jetzt kurz vor der Erscheinung.
0: Gut, dass du das ansprichst. Und zwar, das wollte ich dich nämlich auch nochmal fragen, weil der zweite Teil erscheint, du wirst wieder in die Rolle von Anna schlüpfen. Und weißt du eventuell schon, wann der zweite Teil herauskommen wird?
1: Nein, leider wirklich noch gar nicht.
0: Ach Mann, also, oh, schade.
1: Mensch, da kann ich echt nicht sagen. Da muss ich nochmal kommen.
2: Ja. Du weißt, was wir zu tun haben, Bob. Dann,
0: ja, wir haben das unbedingt wieder einzufangen.
2: Oh ja. Nochmal ein bisschen anderes Thema. Wo kann man denn frühere Arbeiten von dir als Sprecherin hören?
0: Gibt es eine Mediathek oder sowas in der Art?
1: Tatsächlich nicht.
2: Ah ja.
1: Tatsächlich nicht. Ich habe, also die, das, was ich gemacht habe, war vor der ganzen Zeit, wo man digital alles auch bei sich selber dann abgespeichert hatte.
2: Ach so, okay.
1: Aha. Ja. Und dann war ich einfach sehr dem Lehren verhaftet. Also ich bin dann erstmal ganz reingegangen in das Weitergeben und Vermitteln und Coachen und habe dann nicht mehr so viel aktiv als Sprecherin gemacht. Mhm. Und ja, hätte ich euch jetzt gerne was genannt, aber kann ich tatsächlich nicht.
2: Alles gut.
0: Das fangen wir dann beim nächsten Mal wieder ein.
2: Genau. Apropos Lehren, wo können wir dich denn im Netz finden?
1: Unter meiner Website www.rayhouse.de, mhm, oder bei Instagram. Und da habe ich tatsächlich zwei Accounts. Das eine ist praktisch für die Coaching-Arbeit, mhm, und der andere ist für die künstlerische Arbeit. Also da ist mir alles dann drin, was mit Schauspiel zu tun hat, mit Singen, mit Sprechen und so weiter. Das eine ist einfach Ray House Coaching und das andere ist Simone Ray Munich im Moment noch.
2: Super. Ist notiert.
0: Super.
2: So, und zum Abschluss, gibt's noch etwas, was du unseren Hörerinnen und Hörern auf den Weg geben möchtest?
1: Ja, doch gerne. Also den Mut würde ich würde gerne die Leute ermutigen, zu ihrer Stimme zu stehen und die Stimme klingen zu lassen. Mhm. Also nicht zurückhalten und ja, so ein bisschen die Peinlichkeit zu verlieren. Das ist speziell, glaube ich, bei uns in unserer westlichen Kultur, dieses peinlich vor anderen zu singen.
2: Ja. Ja, ja.
1: Und dabei ist das so, so wunderschön. Also vor allem, wenn man in einer Gruppe gemeinsam singt. Also das merke ich auch in meinen Workshops immer. Dieses, wenn dann alle sich trauen und wenn die Stimmen dann gemeinsam klingen und jeder findet so ein bisschen seine Stimmlage, seine Beste auch, da kriegen alle Gänsehaut. Und das ist einfach ein wahnsinnig schönes Erlebnis. Und es gibt den Menschen tatsächlich seelisch auch unheimlich viel. Also die gehen so glücklich daraus und sind, also diese Erfahrung, die eigene Stimme so zu hören und klingen zu hören, das macht einfach sehr, sehr glücklich. Und deswegen Mut, wirklich Mut zur Stimme und Mut zum Zeigen und nicht verstecken.
2: Ja, das kann ich auf jeden Fall nachvollziehen. Ich bin ja Schauspielschüler und bei uns im Gesangsunterricht, da war auch vor allem bei mir noch diese Hemmung sehr vorhanden, aber jetzt mittlerweile ist es auf jeden Fall besser geworden und ich verstehe total, was du meinst mit dieser Energie einfach, die dann auch da aufkommt, ne? Also es ist Wahnsinn, was für einen Spaß man da haben kann, was man gar nicht gedacht hat, ne?
1: Ja, total.
0: Aber du machst dich auch hier ganz gut, seit du bei uns angefangen hast.
2: Also
0: wird schon immer besser. Du kommst immer mehr aus dir raus.
2: Das ist gut zu hören. Also, ja, perfekt. So, jetzt sind wir auch schon am Ende angelangt. Jetzt bleibt uns nur noch Danke zu sagen, liebe Simone, und dir viel Erfolg und vor allem viel Spaß bei deinem kommenden Projekt zu wünschen. Vielen Dank, dass du heute Abend hier warst und uns viele interessante Einblicke in die Welt von Musik, Schauspiel und Stimmarbeit gegeben hast.
1: Ich danke euch, war herrlich hier zu sein. Dankeschön.
0: Sehr, sehr gerne. Schön, dass du bei uns warst. Auch ein herzliches Dankeschön an unsere Hörerinnen und Hörer, dass ihr heute Abend eingeschaltet habt. Diese Sendung wird am darauffolgenden Sonntag am 18. Oktober um die gewohnte Zeit um 20 Uhr wiederholt. Wann die nächste Sendung stattfindet, erfahrt ihr auf der Facebook-Seite des IDS, also auf Interessenverband Deutsches Schauspiel. Es lebe die Kunst. Alles Gute wünschen euch euer Bogdan Toll
2: und euer Felix Will. Bis bald!
0: Bis bald!

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Ich habe meine jüngsten Tochter mal aus einer Amerika-Reise, da war die so ein bisschen mit sich im Zweifel, was sie machen soll, habe ich hier so ein kleines Holzbrett mitgebracht, das aus zwei Teilen bestand. Stand auf der Oberseite The Way for Success, der Weg zum Erfolg. Und dann konnte man das aufklappen und da stand innen drin ein Wort, das hieß Work. Arbeiten.

Gesprächspartner ist zurzeit leider nicht erreichbar. Bitte hinterlassen Sie eine Nachricht.

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April 2006. 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

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April 2000.

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